0: Ja, nicht den ganzen Nacht. Lärm, den ganzen Abend. Lärm und Fuch. Das ist ja ein grauer Hof.
1: Also,
0: er macht man sich
1: keinen
0: Begriff.
1: Sie gehen mir Zärtlichkeit und sie gehen mir Liebe.
2: Tja.
1: Na ja.

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1: Guten Morgen miteinander, das ist Easy Riser. Ja, der Sommer, der ist deutlich zu warm gewesen und die Wetterprognose für

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2: Der Promi Flash über das Thema Luxus im Thema Geld und Wirtschaft haben sie ja. Gibt's viele Komponisten, die zu Werk inspiriert worden sind, die sich auch kaum haben kategorisieren lassen. Es gibt viele reiche Musiker, Paul McCartney, Taylor Swift, Dr. Dre, Bono von der U2, Madonna, Celine Dion oder so. Das sind alles so die Reichen, die es geschafft haben in der Popkultur. Wo der Reichtum müssen sicherstellen und sich auf das Kämpfe verlassen, dass das Geld fließt. Es gibt einen Professor, Moritz Ecke, der sich mit den Kulturen auseinandergesetzt hat in den 60er Jahren, wo zu Musik und Reichtum sich befasst hat. Soul, Rhythm and Blues in den 60er Jahren ist sehr populär gewesen und haben ihre Wurzeln auch im Gospel gehabt und in der Kirchenmusik. Und dort ist auch oft Kritik an Geld oder an Marktwirtschaft auszulösen gewesen. In den 70er Jahren ist der Ausverkauf kreativer

0: Talent am Ball gsi, im Widerspruch denn zu den Künstlern, die ihre Karriere oft mit rebellischen Tönen gestaltet haben. In den 80er Jahren sind die Yuppies so ein bisschen Thema gsi, Wall Street, Gier nach dem Geld. Und Madonna zum Beispiel mit ihrem Material Girl ist auch so ein auf der Welle geritten, sozusagen. Maggie Thatcher oder Ronald Reagan sind an der Macht in England und in Amerika und haben ihre Wirtschaftsgedanken durchgebracht bei den Menschen. Mehr. Und der erste Song geht auch ein bisschen da rein. Money, Money, Money ist natürlich eine Band, die man kennt. Oder das Lied von der ABBA war. Von der schwedischen Band, wo es da um Perspektive von einer Frau geht, die trotz harter Arbeit kaum genug Geld für sich hat und deshalb einen wohlhabenden Mann braucht. Ja, mit ein bisschen so brecht weil anklang, typischer ABBA-Pop-Konstrukt mit ironischem Text, hat es natürlich die Charts geschafft und ist sicher ein Nummer-1-Hit gewesen. Von vielen von der ABBA. Wir hören es hier aber von der Baboon Show, wo ja vor nicht kurzer Zeit da im Kramgarn Schaffhausen gespielt haben. Ein eher unbekannter Song von ihnen und wo es noch ein bisschen anders tönt aus dem Jahr 2008. Money, Money, Money.
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beim zweiten Song habe ich da ein bisschen umwerfen mit Luxus als Vitamintablette, musikalisch inszeniert mit depressivem, langsamen, aber auch wieder hektischem, schnellen Refrain, damit man den totalen Luxus nachrennen kann. Da kommt Ideal mit Luxus aus dem Jahr 1980.

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Und zum Schluss haben wir noch etwas aus den 90er Jahren, respektive 2000er Jahren, finanzielle Schwierigkeiten und nicht mit diesen Menschen in Armut konfrontiert sind. Und der Song hebt hervor, dass man die grundlegenden Dinge etwas kostet und viel schwieriger sind, die zu beschaffen. Teuer und arm gegenübergestellt erregt auch Aufmerksamkeit, sondern verdeutlicht auch den zentralen Widerspruch, wo ein Lied thematisiert. Das heisst «Expensive to being poor». Ist vom T.V. Smith, der ehemalige Edwards-Sänger, der auch in Schaffhausen auch schon mal ab und zu in einer Fassbeiz gestanden ist oder in der Schäferei natürlich. Wir hören noch mehr Luxus-Songs in der dritten Stunde, zweiten Stunde, am 5 auf 7 Uhr.

Und wenn man heute noch nicht zu morgen kennt, da kommt das Gemüse gegen Schnitzel. Und es ist ein kleiner Krieg, sozusagen. Von den Strassenjungs.

Auch um Luxus geht beim nächsten Beitrag, wo wir nach einem, ja, hören wir noch einen Song von einer Schaffhauser-Band, eine neue Schaffhauser-Band, die sich zwischen so ein bisschen Pop, Punk, Punk, Hardcore irgendwo umetümmelt und in Schaffhausen entstanden ist, in der Neustadt, irgendwo die Heimat hat und Säbel heisst. Und da hören wir jetzt drei mit dem Song Drunken Angel.

0: Am Dienstag, 18. August, hat der grosse Stadtrat debattiert, 2 Stunden lang über den Neubau vom Kinderzentrum Geisberg. Der RASA-Redakteur Mike hat sich die Sitzung angelost und für euch die wichtigsten Argumente zusammengefasst.
1: Vorkehrtla, dass die Kosten vom geplanten Neubau von zuerst angenommen 6 auf 15 Millionen Franken gestiegen sind. Wie ist es dazu gekommen? Die Erklärung von der Nicole Hinder von der SP.
2: Die ursprüngliche Schätzung von 2022 war zu tief angesetzt. Das lässt sich nicht wegdiskutieren. Sie beruhte unter anderem auf einer falschen Kostenkennzahl und unterschätzte den betrieblich notwendigen Flächenbedarf. Auch die Teuerung und die Weiterentwicklung des Projekts schlagen zu Buche.
1: Darum sagt sie,
2: die SP steht klar zum Kinderzentrum Geisberg, weil wir den Investitionsbedarf sehen, die Bedürfnisse der Kinder und den Bedarf der Eltern ernst nehmen und das Quartier Geisberg als familienfreundlichen Ort stärken wollen.
1: Der Markus Leu von der SVP dagegen findet,
3: die Zeit der Palastbauten geht langsam dem Ende zu. Wir müssen uns wieder auf das Notwendige konzentrieren, denn mehr können wir uns schlichtwegs in Zukunft nicht mehr leisten.
1: Also purer Luxus. Baureferentin und Stadträtin Karin Bernhard sagt es.
4: Es wurden bereits Einsparungen von insgesamt 1,2 Millionen Franken vorgenommen. Das Einsparpotenzial, das mit dem bestehenden Raumprogramm möglich ist, wurde realisiert.
1: Wie wäre es mit billiger Bauen? Der Grossstadtrat Lukas Ottiger findet,
5: die GLP-Grüne-EVP-Fraktion legt großen Wert auf die Qualität bei der Erstellung städtischer Infrastruktur. Das hat kurzfristig gesehen seinen Preis. Langfristig gesehen ist qualitativ hochwertiges Bauen aber immer günstiger. Deshalb werden wir allfällige Forderungen nach Billiglösungen ablehnen.
1: Der Rat war gespalten. Die SVP und die FDP haben den Bericht der Baukommission zurückgewiesen. Da viel zu teuer. Der Matthias Frick von der SP gibt aber zu bedenken.
6: Eine Rückweisung würde aus meiner Sicht primär Zeit kosten, ohne dass sich an den Entscheidungsgrundlagen und am Ergebnis etwas ändern würde. Wenn dieser Rat aber der Baufachkommission konkret den Auftrag geben möchte, beim Angebot abzuspecken, dann kann er das natürlich heute im Rahmen dieser Rückweisung tun.
1: Abspecken würde heissen, ein Kindergarten weniger, also 3 statt 4. Dazu der Stadtrat Marco Planas.
7: Also wir haben das ausgewiesen, dass diese 4 Kindergärten, die sind wichtig, die braucht es im Quartier. Und ebenso auch das Betreuungsangebot, das ist ausgewiesen. Und dieser Neubau, Kinderzentrum Geisberg, das wäre ein großer Gewinn für das ganze Quartier.
1: Auch der Stefan Schlatter von der FDP sieht den Bedarf an Betreuungsangeboten auf dem Geisberg.
8: Wir sehen den Bedarf einer Erneuerung der Kindergärten, auch eine Erweiterung und mehr Kindergärten halten wir für richtig und notwendig. Eine Kindertagesstätte mit Krippe war für uns ein klarer Fall, da wir Ersatz für die Kinderkrippe am Rinkengässchen brauchen. Was der Stadtrat nun uns aber als Lösung verkaufen will, ist jenseits von Gut und Böse. Der Stadtrat will 3 Kindergärten und eine Kita bauen und dafür 16 Millionen Franken ausgeben. Das entspricht ca. 25 Einfamilienhäusern.
1: Und so ist die Debatte immer hin und her gegangen. Ja, das Quartier braucht die Infrastruktur. Es ist viel zu teuer. Billiger geht nicht ohne einen Kindergarten, weniger. Das ist ein Luxusprojekt. Etc. etc.
2: Wer bei einem Kinderzentrum die lebendigen und kindgerechten Elemente zusammenstreicht, spart nicht am Luxus. Gespart wird an Qualität, an Spiel- und Entwicklungsmöglichkeiten. Der Wasserbrunnen ist kein überflüssiges Extra. Die Rutschbahn ist kein dekoratives Detail. Ein vielfältiger Außenraum ist kein Luxus.
1: Nach knapp 2 Stunden dann die Abstimmung. Mehrheit heisst das Projekt gut. Sogar noch mit 60.000 Franken obendrauf, um automatische Fenster einzubauen. Die sollen im Sommer eine Nachtauskühlung ermöglichen und Klimaanlage entlasten. Der Sommer hat uns ja gezeigt, dass das Sinn macht. Die Vorlage untersteht einem obligatorischen Referendum und so damit wird die Stadtbevölkerung darüber abstimmen.
0: Das war der Bericht vom RASA-Redakteur Mike aus dem Grossstadtrat zur Monsterdebatte über das Kinderzentrum Geisberg. Und ab und zu ist es einfacher, wenn man reich ist. Und dann kann man sich das auch leisten.

irgendwie passt ja auch. Ich bin reich und da singen ja die Ärzte. Und Ärzte ziehen einem ja meistens so richtig gut ab. Da kommen wir mit Franz Ferdinand. Nachher schauen wir uns das Wetter. Take me out.

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4: Heute am Montag meist sonnig mit hohen Wolken gegen den Abend. Bewölkungszunahme, Temperaturen um die 11 bis 12 Grad am Morgen. Ist richtig frisch gewesen jetzt. Und dann geht es aber auf steile 27. Das Wetter geht steil. Und es wird heute ein richtig schöner sonniger Tag. Und die nächsten Tage sieht es auch so warm aus. Am Donnerstag kann es bis zu 31 Grad wieder werden. Und ab und zu kann es dann auch regnen. Das Feuerverbot bleibt aber noch. Ist in Schaffhausen noch nicht aufgehoben worden. Im Kanton Thurgau kann man schon wieder bröteln, glaube ich. In Schaffhausen könnt ihr das vergessen. Da ist es immer noch zu trocken. Noch zu wenig Wasser runtergekommen. Die Rheintemperatur ist noch um 23 Grad. Könnt ihr also noch diese Woche noch gut und gerne bedeln. Für all die natürlich, die bei 23 Grad noch reingehen und oder finden, oh, es ist ein bisschen kalt. 23 Grad. Aber es hat ein bisschen Rhein geregnet und der Rhein soll ein bisschen schneller jetzt fliessen. Oder soll überhaupt ein bisschen fliessen. Ja, so ist das. Und wir machen einen Rückblick mit der Band Gilene Tidon, eine schwedische Band, wo schön alles abgehandelt hat. Mit uns ein bisschen zurückgeschaut. Juni, Juli, Augusti heisst das Lied. Ich weiß nicht, ob es richtig ausgesprochen worden ist. Ich bin ja noch kein Schwede. Oder noch nicht. Das ist ein Lied aus dem Jahr 1996. Und schaut ein bisschen auf die sommerliche Monate zurück. Metapher für Leichtigkeit und Vorfreude. Juni, Juli, Augusti.

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1: Und wir schauen an, wer alles Geburtstag hat an dem 24. August im Rock-Business. Geburtstag 58 wird der Andreas Kisser. Er ist verantwortlich für die Heavy-Metal-Band Sepultura, unter anderem mit dem Max und Igor Cavalera, hat er die brasilianische Trash-Metal-Band gegründet und hat natürlich ganz viele verschiedenste Sachen auf dem Lager. Er hat auch Filmmusik gemacht und so weiter und so fort. Der John Bosch, auch er Heavy-Metal-Sänger. Also 24. August ist für gut für Heavy-Metal-Sänger, wenn die geboren worden sind. Er hat bei Amor Saint mitgemacht in den 80er Jahren und ist dann zu der Metal-Band Anthrax gestoßen. 1980 ist er sogar von Metallica eingeladen worden, als Leadsänger einzusteigen, hat das aber abgelehnt. Der Mark William, auch Geburtstag, er ist ein Gitarrist, oder nein, ist Bassist bei der Ska- und Popband Madness, natürlich. Ihn haben wir da auch schon mal vorgestellt. Kam mit 13 Jahren angefangen, Bass zu spielen. Der Stephen Holly, Rock-Schlagzeuger von der Rockband The Wings und hat mit dem Julian Lennon zum Beispiel auch abgehangen. Mit dem Ian Hunter ist er auch lange unterwegs gewesen und immer noch unterwegs sogar. Ian Hunter, wenn er live auftritt, spielt der Holly am Schlagzeug. Der Michael DeRosier von der Band, Rockband The Heart. Auch das. Okay, das ist meine Hintergrundmusik. Ist ja eine Schauspielermusik, genau. Der Mike DeRosier von der amerikanischen Band Heart hat Geburtstag. Yeah! Oder Jean-Michel Jarre. Ihn kennt man natürlich als Produzent, als Keyboarder von elektronischer Musik. Kinder von den 80er, 70er und 80er Jahren. Genau. Ist nicht so meine Welt gewesen dort, damals. Jim Fox, auch er hat Geburtstag. Mit der James Gang hat er gespielt. Amerikanische Musiker. Dann haben wir den Ken Hensley. Auch er Keyboarder, Gitarrist, Sänger von der legendären Uriah Heep. Er ist 2020 aber schon verstorben. Im Alter von 75. Der Molly Duncan von der Average White Band. Der Elliot Ingmer hat Geburtstag. Auch er Gitarrist. Hat bei Frank Zappa mitgespielt. Und da haben wir noch den Arthur Crudup. Der Arthur Crudup. Er hat ja im That's Alright for Mama aufgeführt, bevor der Elvis auf die Idee kam, ist, um so etwas zu singen, hat er das gesungen gehabt. Ja, und jetzt zum Abschluss hören wir noch von den Barracudas. Oder von Heart. Von Heart hören wir den legendären Song Barracuda.

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1: Also zweite Stunde mit Rockmusik und ein Symbol ist von Rockmusik ist ja Rebellion, Individualität, Status, Symbol. Und immer mehr Künstler setzen auf Marken, auf exklusive Partnerschaften mit Musik, mit Luxus verbindet und prägen den modernen Luxus-Rock. Mit Prada oder mit dem Marc Jacobs. Für exklusive Events werden sie buchen. Beim Promiflash hören wir mal ein bisschen rein ins Thema Luxus und ein paar Songs.

Gehen wir über in Promiflash, wo sich mit dem Luxus beschäftigt. In den 80er Jahren eben sind ja die Yuppies so ein bisschen tragend gewesen. Im Film Wall Street Gear ist gut, ist gelaufen. Madonna Material Girl und all die negativen Folgen von den Regierungen in England, von der Maggie Thatcher oder Ronald Reagan ist abgelaufen und haben uns auch beschäftigen kann. In der elektronischen Musik in den 80er Jahren ist so ein bisschen, oder die ist aufgekommen, dann Synthie-Pop hat viele Bands gehabt. In England war da der Gary Newman gewesen, oder die Human League. Wer übergesehen worden ist, ist so ein bisschen der Fat Gadget gewesen, wo dann so ein bisschen alternativere Sachen gemacht hat und später als Frank Tovey im Musikkatalog aufgefallen ist. Und aber so richtige Number One Hits hat er nie angebracht gehabt. Hat aber einen Luxury Song gehabt, 1985, wo eben das Thema der 80er Jahre und seine Zeit beschreibt in den Menschen, wo nach schnöder Gier, nach Kokain, nach dem allgemeinen Wahnsinn gefangen gsi sind. Und im Frank Tovey, seine Text, ist der Punkt vom Geld zu preisen gsi. Luxus, Diamanten, Perlen, Champagner, Kaviar, Zigaretten, Frauen, Privatjet und einen glänzenden Wagen. Doch im Refrain hat er deutlich unterstrichen Hunger und Gier von dieser Ära. Da kommt der Frank Tovey.

Von den 80er Jahren gehen wir ins Jahr 2000. Dort hat es so eine Erzählungssammlung von Wladimir Kaminer, wo gross war, da, wenigstens da in der Schweiz. Und zufolge ist in seiner Erzählsammlung Russendisco ist ums Grosse und das Ganze gegangen. Exzessiv saufende, schlecht gekleidete Männer mit dicken Schwänzen und unter unwillige Nutten, die sich ständig mit dem Geldmangel umschlagen mussten. Besingt worden ist das dann auch als CD erhältlich gewesen. Leningrad war eine russische Ska-Core-Band im Untergrund der russischen Charts. Hat's in Deutschland aber dank der Russen-Disco-Veranstaltung und der CD vom Kaminer hat es in die Charts geschafft und Leningrad besingt die Zerstörung und Beschränkung der russischen Wirtschaft durch sinnlose Kriege, die sie machen und auch die Auflösung von Arbeit wegen viel Geld, dass man viel Geld machen muss. Und rockrussische Folklore, da haben wir jetzt da schon länger nicht mehr gehört, mit Hip-Hop und Metal, wo mengt das Wichtigste in dem Song heisst Money, Money, Money, wo man heutzutage alles kaufen kann. Es ist zum Ausgehen gedacht und nicht zum Sparen.

Und zum Schluss vom Promiflash über Luxus ein Song, wo von einer Frau gesungen wird, wo sich als Prinzessin sieht und nach Anerkennung, nach einem besseren Leben verlangt und ein bisschen einfordert, selbstbestimmt und auch nach einer Merli-Figur einige Merli-Figuren rausgekriegt. Von einem höheren Stand wird da gesungen, ewig verkannt, das Volk ignoriert und jetzt langt es mir, es soll der gläserne Schuhe gebracht werden mit einem käsernen Fuß, was so lang dauert. Ab und zu muss man mal die Erfüllung auf Bestimmung erfüllen. Da kommt das Grossstadtgeflüster mit dem Diadem und wir hören noch mehr von Luxus-Songs oder um Geld-Songs da am 5 ab 8 auf 107.

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One Ride von den Peewees aus dem wunderschönen Italien. Aus Ligurien sind die beheimatet. Und heute hat der Jean-Michel-André Charest Geburtstag 1948, also 78 wird er, Musiker, Komponist, Musikproduzent und hat in den 70er Jahren so seine Kompositionen zum Besten gegeben auf Synthesizer. Elektronische Musik ist dann später auch von der Raumfahrtsbehörde NASA eingeladen worden. Das Konzert nach Houston und hat mit ganz vielen verschiedensten Musikern auch Sachen gemacht und hat 2016 Time Electronica One, The Time Machine aufgenommen mit verschiedensten Bands oder Sänger oder Bandmitglieder von Primal Scream, Gary Newman, Hans Zimmer, Peaches, The Yellow, Cyndi Lauper und haben da mitgemacht und einer ist auch der Pete Townsend von The Who, der da mitgespielt hat und da hören wir The Travelator.

0: Vor zwei Wochen ist Chains of a Thousand Kisses rausgekommen, die neue Single von Cassato. Eine Band aus Skopje in Nordmazedonien und die machen düsteren elektronischen Pop, wo so ein bisschen 80er-Jahre Synthesizer und das Gefühl von einer nächtlichen Disco aufleben lassen. Chains of a Thousand Kisses da und Cassato.
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1: Das ist also Cassato mit Chains Over the Thousand Kisses, die neue Single, die vor zwei Wochen erschienen ist. Die ganze Song of the Week Playlist findet ihr unter www.rasa.ch und dann könnt ihr einem Link folgen und alle Songs wieder aufleben lassen. Da kommt Uriah Heep mit Easy Living.

Ein, der hat will Schlagzeuger werden, aber sein Vater immer strikt dagegen war. Und er dann trotzdem das musikalische Instrument benutzt hat oder einfach sich durchgesetzt hat, war der James Fox gewesen. Und er hat heute Geburtstag. James Fox war Schlagzeuger von der James Gang oder vom Tom King and the Starfighter aus Cleveland. Und er hat es als Schlagzeuger dann, ja, so ein bisschen weit gebracht und mit der James Gang Rides Again Platte hat er es auch schon dann so ein bisschen in Tipparade geschafft in Amerika und er hat eine elektronische Version von Maurice Ravel, seinem Bolero, in sein Lied reingenommen und sie sind dann auch verklagt worden für das und sie müssen die erste Pressung, die schon draussen war, dann zurücknehmen, aber irgendwie hat es dann da den Song dann gleich irgendwie, oder den Bolero-Teil dann gleich irgendwie wieder drin hineingeschafft gehabt. Und da lassen wir jetzt rein. The Bomber.

Und wir kommen zu den Veranstaltungshinweisen, jeweils unter www.rasa.ch. Könnt ihr nachschauen, was ich da erzähle. Oder nachlesen, wenn ihr mich nicht versteht. Und schnell reden oder so. Am Montag heute gibt es bei Fikti Sam. Dort erwischt man sich beim Zuhören, wie man sanft mit dem Kopf nickt oder auch schüttelt oder genau weiss, was man meint oder was er meint oder wenn er es meint. Heute Abend spielt auch der Fikti Sam in der Boschbar in Zürich am 10. Übrigens ist der Winterthur-Rapper auch schon mit dem Minking-Kopf, mit dem Phil Albrecht unterwegs gewesen. Im alten Ego Fikti Phil zusammengeschafft, was dabei rausgekommen ist, da gehören auch da. Und gereimt.

Das ist also Fick die Sam, heute Abend in der Boschbar, der 10 im Winterthur. Für den Dienstag, da gehen wir auch auf Winterthur zum Baxter Dury. Der kommt mit seinem 9. Studioalbum Albaron raus und auf Bühne. Und es klingt reduzierter, direkter, futuristischer als alles, was er schon gemacht hat, laut dem Dury. Selbst definitiv nicht nach einer geschniggelten Spiesserband tönt morgen bespielt er eben ein Salzhaus in Winterthur am 4. vor 8. Und wie der Baxter Dury tönt, da kennen wir und wissen wir natürlich alles, alle. Und da bei 107,2 ist er tausendmal gespielt worden. Und vom neuen Studioalbum Albaron hören wir jetzt hier Albaron. Albaron.

Der Baxter Dury Alberoni am Dienstagabend am Viertel vor 8 im Salzhaus in Winterthur. Am Mittwoch haben wir noch mal die Gelegenheit oder die ganze Woche zum Schaffhauser Spektakel gehen. 25 Jahre Schaffhauser Spektakel. Zum Jubiläum gibt es Friedrich Dürrematzini, die Ehe des Herrn Mississippi, in der Bachturmhalle in Schaffhausen. Mit dem Regisseur Damian Žižek bringt die bitterböse Gesellschaftskomödie mit dem Profi-Ensemble auf die Bühne. Und feiern gerade gleichzeitig aus im fünften Dürrematt. Das könnt ihr jeden Abend schauen in der Bachturmhalle ab der 8. oder eben auch am Mittwochabend.

Oder ihr könnt in die Badi gehen am Donnerstagabend am 6. In der Badi, in der Rheinbadi. In Schaffhausen kann man nicht nur schwimmen oder Yoga machen. Es gibt gute Konzerte oder Filmabend. Man kann zusammen lismen miteinander oder einen feinen Trink oder etwas Feines essen. Aber es gibt auch Vorlesung. Jessica Jurassica liest aus ihrem Buch «Das Gaslicht», veranstaltet vom Feministischen Salon Schaffhausen gemeinsam mit der Rheinbadi-Kollektiv, liest sie aus dem Buch «Gaslicht». Und anschliessend das Gespräch über Feminismus, öffentliche Kunst und Widerstand. Und wie das könnte tönen, das hören wir da mit einem Song, den sie vertont hat, «Hate Pop» von der Jessica Jurassica, mit dem «Front Page».

Das also Jessica Jurassica mit lässig, sie liest aus dem Buch Gaslicht. Ab der 6. am Donnerstagabend in der Rebadi. Und zum Schluss machen wir da fertig mit Manic Pixies mit Pissing Outside the Bandroom. Kann man da überhaupt aus dem Bandroom ein bisschen? Wenn man nicht alles kann.

die sind, geht es um Verschuldung oder Zurückzahlen, dass der anstrengend Kind sein, Schluss mit, am Schluss haben, hören wir nochmal die Rosen, die auch ein Glam-Sektor zu finden sind, die gern ein bisschen am Glas Champagner schlürfen werden. Genau. Und starten wir mit einer Dame, die im Bad Bonn-Kilby wird auftreten, genau. Mit Green Tea Peng heisst sie, oder nennt sie sich, und hat den Song da, The Who Man.

Promiflash über Luxus-Songs und da jetzt speziell im dritten Teil schauen wir auf Glam-Rock-Bands, wo im Musikstil eng mit Luxus, mit Extravaganz, mit opulenten Bühnen-Image verschaffen und futuristische androgyne Ästhetik mit Film- und Hollywood-Kultur inspirierte Sachen, mit Outfits, Make-up, langen Haaren und viel Kleidung, viel Schmuck vielleicht auch auf Bühne tragen. Natürlich. Und viel Glamrock-Musik ist ja auch beeinflusst. So vom Rock'n'Roll von den 50er Jahren, Pop-Melodie und so weiter. Und zwar da auch vom Punk-Rock natürlich. Es gibt da gar keine Grenze beim Glamrock. Besonders prägende Bands wie der David Bowie hat das natürlich zur Show gebracht.

gemacht, oder auch T-Rex, Roxy Music, Slade, Alice Cooper, The Sweet, Hollywood Brats, um ein paar zu nennen, und eben natürlich David Bowie mit seiner extravaganten Ära vom Ziggy Stardust, hat dann später den Diamond Dogs präsentiert, ein gleichnamiges Album, wo rohe Gitarren eindringliche Bilder gepackt hat. Und bei Diamond Dogs geht es offenbar um die Seele von der Gesellschaft im Niedergang. Die erste Zeile heisst «This ain't rock'n'roll, this is genocide». Und Diamond Dogs sind nicht bloß Geschöpfe, sie sind Symbol, Seelenräuber, die im David Bowie in einer trostlosen Großstadtdschungel lauern und sich hinter den Bäumen verstecken, für im Sinnbild für Reichtum und gleichzeitig für die wilden, urtümlichen Instinkte stehen, die die Menschen im Untergang, zu im In-Untergang treiben werden. Da kommen die Diamond Dogs. Und die Hunde sind Jäger und die Jagd zugleich.

Diamond Dogs von David Bowie. Und beim nächsten Song geht es eher um Schulden, die man macht, wenn man über dem Leben oder einfach drüber lebt, über sein Geld, das man hat, noch ein bisschen mehr ausgibt. Denn in der Schweiz leben 40% der Schweizer Bevölkerung in einem Haushalt mit mindestens einer Art von Schulden. Heisst in meinem Bericht, und 8% in meinem Haushalt mit mindestens 3 verschuldeten Schuldenarten. Und dass da schnell entstehen kann durch Kaufrausch, Online-Käufe, Handy, Mietkosten, Kauf auf Pump, Ratenkredit, Kurzkredit, Kontoüberzug, Kreditkartenüberzug. Und plötzlich ist man in dieser Krankheit in einem Schicksalsschlag oder Scheidung, Trennung, Jobverlust kommt dazu. Und dann geht es dann rasant abwärts. Wenn man Schulden macht, dann hat man eben über dem normalen Lebensstandard gelebt und zahlt dann weder Steuern noch Krankenkassenprämien, die eh viel zu teuer sind. Und fährt mit dem Luxus dann trotzdem durchs Leben. Und wenn man dann mal alles zurückzahlen, da ist dann das Harte. Und da wird da besungen von den Gutter Queens mit I.O.U. 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

Und zum Abschluss vom Premium Clash über Luxus lassen wir nochmal ein Champagner über die Lippen klimpern von dieser Band, die sich Sailor genannt hat, also Themen. Sie hatten eher so Matrosen-Songs gehabt, und aber sehr poppig vertont und Romantisierung so ein bisschen von diesem Beruf. Und das Debütalbum war meistens ein Konzeptalbum von ihnen, wo Matrosen im Landurlaub befasst hat und natürlich aber auch so einen Song drauf gehabt hat wie «A Glass of Champagne», wo sie die Charts geschafft hat, 1975 oder 76 bis auf Platz 2 gekommen, dann dazumal in England. Und da auch überall ein bisschen gelaufen und da sicher auch auf 107,2.

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0: Are you ready for funky?
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3: Letztens bin ich in der Nacht aufgewacht mit einem ganz trockenen Maul. 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
4: Da fragt man am besten den Rachenkrallenspitz.

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Ein Song von früher noch, der böse Bube Eugen. Oder ich glaube, da Lied kommt, haben sie dann nur noch Eugen geheissen. Wenn man nicht alles macht für den Partner oder für den, den man kennengelernt hat. Habe ich letztens gerade ein Streitgespräch gehabt mit jemandem und sie hat behauptet, sie geht bei einem Date, geht man dann etwas zuerst essen, dann geht man in die Bar und dann geht man heim und dann geht man sicher nicht noch die Zähne putzen. Und ich weiss ja nicht, wie ihr das macht oder so. Ja, ist egal. Der nächste Song geht an Tina Beierler, die eine Tänzerin ist aus Schaffhausen, die Geburtstag hat, oder der Schaffhauser Fotograf, der Peps, hat heute auch Geburtstag. Und morgen, am Morgen, wird noch die Miriam Geburtstag haben, der Dimitri wird Geburtstag haben und die Mina feiert auch ihren 30. Also da. Und weil sie den Song von der Bonnie Tyler so zurzeit einfach in einem Meme lost, kommt sie den Song da ganz über 4 Minuten.

0: Total Eclipse of My Heart von der Bonnie Tyler. Wunderbar. Und der Fußballer rollt wieder. Und der Thomas ist wieder unterwegs. Da hören wir da nach dem nächsten Song, wann er also alles gehört hat und was alles abgeht auf dem Platz.
1: Das Tempo nach vorne und Breite vom Feld nutzen. Also auf das leitet extrem Wert, dass wir die 20 Meter ausnutzen, dass wir dort die Breite haben.
0: Die ganz kleinen Sachen muss man ausnutzen, auch auf dem Fußballplatz oder auf dem Rennplatz. Wir rennen jetzt mal weiter. Run, run, run.

0: Es wird nicht nur gerannt, der Fußball rollt auch in der unteren Liga der Region und im Handball fällt der Saisonstartschuss am kommenden Mittwoch. Das sind Themen vom heutigen Sportflash.
1: Der Sportflash auf Radio Rasa mit dem Thomas. Fußball ist am vergangenen Wochenende in der Region wieder vermehrt auf Meisterschaftsniveau gespielt worden. So sind auch Teams von Spielfi in die Ligasaison gestartet. Beim Herren 1 ist das neue Zweitliga in der Regionalgruppe 5. Nach einem erfolgreichen Spiel am 16. August in der Cup-Qualifikation hat das Team vom Ergün Dogru im ersten Ligaspiel am Samstag daheim gegen den FC Steffen 1895 ziemlich überraschend mit 1:0 verloren. Vor dem Match ist der Absteiger gegen den Aufsteiger vor Goldküste doch klar ihr Favoritenrolle gestanden. In der gleichen Gruppe spielt auch der FC Schaffhausen 2. Das Team von Antonio dos Santos verliert sein Auftaktspiel ebenfalls. Das beim FC Rorschach Goldach mit 4:0. Das Team vom Bodensee hat sich erst kürzlich im Cup ein Promotion-League-Team vom FC Schaffhausen müssen geschlagen geben und jetzt gegen das 2 offenbar ihren Frust rauslassen können. In der Zweitliga Interregional kommt es bereits am kommenden Samstag am 6. zum Schaffhauser Stadtderby. FCS 2 gegen die Spielfi ihr FCS Arena. Die Frauen der Spielvereinigung haben nach dem Aufstieg in das erste Spiel in der Zweitliga gegen den FC Lachen Altendorf bestritten. Mit dem 1:1 Unentschieden hat es auch gerade den ersten Punkt in der neuen Liga gegeben. Im Fußball also ist überall wieder Meisterschaftsbetrieb. In der Handball-Nationalliga A wird am kommenden Mittwoch gestartet und das auch mit einem neuen Modus. In der Hauptrunde treten die 10 Teams je einmal daheim und auswärts gegeneinander an. Danach wird die Liga getrennt. Die 6 besten Teams spielen in der Finalrunde, die anderen 4 in der Abstiegsrunde. Die 4 besten Finalrunde-Teams stehen direkt im Halbfinal. Der und der schlussendliche Final werden im Best-of-5-Modus ausgespielt. Weggefallen tut damit der bisherige Playoff-Viertelfinal. Kadetten Schaffhausen haben mit dem Jonas Wille neu einen norwegischen Trainer. Ob sich da im Spielsystem zuvor etwas geändert hat, beantwortet der Captain Luca Maros so.
2: Ähnlich, sagen wir es mal so. Es wird einfach weniger ein Zufall überlassen. Es wird mehr angesagt. Es hat mehr Spielzeuge in dem Sinn, dass jeder weiß, was genau kommt. Es sind nicht kurze Absprachen zwischen zwei Leuten, sondern die ganze Mannschaft wird involviert und halt das Tempo nach vorne und Breite vom Feld nutzen. Also auf das legt er extrem Wert, dass wir die 20 Meter ausnutzen, dass wir dort die Breite haben, dass die Verteidigung die 20 Meter muss verteidigen.
1: Euer Präsident, Giorgio Baird, hat mir gesagt, er hat das Gefühl, du siehst in diesem neuen System richtig aufgelebt. Sagst du das auch so?
2: Ja, ich versuche es trotz, sagen wir es mal, meinem höheren Alter in dieser Mannschaft dort mitzuheben, dort zu pushen, das Tempo zu gehen, dass ich auch dort, sagen wir mal, der Antreiber bin mit dem Frederik Thiste, dass wir dort das Tempo gehen können, dass wir die Mannschaften zermürben können, dass man nie weiss, wer wirklich in den Abschluss kommt. Und ja, mir passt das System. Ich habe Freude am Tempo, ich habe Freude am Goal machen, ich habe Freude, dass wir Führer rennen. Klar, die Verteidigung dürfen wir nicht unterschätzen. Dort müssen wir unseren Goalies helfen, unseren Verteidigungsspezialisten helfen und nicht einfach nur auf den Ball warten. Es sind gewisse Punkte, eben, wo wir jetzt vielleicht ein bisschen vernachlässigt haben, durch das, dass wir immer nur von dem Tempo geredet haben. Und sicherlich muss man auch in den nächsten Spielen, also auch jetzt, wenn die Meisterschaft anfängt, gerade von Anfang an haben.
1: Der Luca Maros ist übrigens 32. Tönt von immer so, dass bei den Kadetten alle bereit sind für den Saisonstart am Mittwoch. Nochmal der Team-Captain.
2: Ja, die Mannschaft weiss, was wir für Ziel haben. Die Rollen sind klar definiert und dort muss sich jeder eingliedern und gemeinsam dort reingehen. Im ersten Spiel gerade den Stempel aufzeigen, zeigen, dass wir da sind als Kadetten, dass wir angreifen und dass wir den Titel auf Schaffhausen zurückholen.
1: Gegner am Mittwoch ist am 4.7. in der Aarauer Schachenhalle der HSC Sur Aarau. Ganz speziell dürfte der Saisonauftakt für den 21-jährigen Kadettenneuzugang Nikos Salos werden. Er hat seine Karriere als Vierjähriger bei den Minis vom HSC Sur Aarau gestartet. Mittlerweile gilt er als eins der grössten Schweizer Handballtalente auf dem linken Flügel. Ob es richtig emotional werden könnte, beantwortet Nico Salos so.
3: Ja, natürlich ist es etwas Spezielles. Ja, da kann man nicht wegreden, aber ich freue mich auf das Duell. Aber am Schluss ist es ein ganz normales Handballspiel. Es geht 60 Minuten und es ist nichts anderes. Von dem her, ich freue mich ganz normal auf jedes andere.
1: Bist du sicher, kannst du die Emotionen, die sicher noch da sind, es ist ja noch nicht so lange, dass du jetzt bei den Kadetten bist, kannst du die während dem Match auf die Seite legen?
3: Ja, da bin ich überzeugt, ja. Ich glaube, ich spiele schon genug lang Handball, dass ich das kann. Das habe ich auch lernen. Aber natürlich ist es auch jetzt mein erstes Mal, mein erster Wechsel. Und jetzt auch meine Rückkehr in die Schachhalle. Ich freue mich auf das Duell.
1: Das Resultat von diesem Match gehört dort im Sportflash vom Donnerstag.
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0: Und der Sportflash-Song kommt von den Menstrual Cramps, wo einen Song für Frauenfußballer rausgehauen haben. Do you wanna be my girlfriend? Kiss on the pitch. 2025.
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Und der nächste Song geht an Mark Bedford, der bei dieser Band gespielt hat. Und der Song geht auch an Heidi.

Und natürlich machen wir einen Ausblick, was am heutigen Montag, 24. August, bei Radio Ras so läuft. Ab der 5 Uhr gibt's Homebrew, eine Stunde mit dem Chrissi Schaffhauser Musik, dann ab der 6 Uhr Pop-Pandemie, Platt- und Labelbesprechungen, ab der 8 Uhr dann Kriti, eine Sendung in griechischer Sprache vom, mit dem Manolis. Und dann geht's bis am 10 Uhr und ab der 10 Uhr gibt's Nonstop Music bis am Morgen früh am Dienstag. Dann wird da Claudia wieder zum Schlaf rauswiegeln. Und der letzte Song geht an Andreas Kison raus. Er war der Gitarrist von der Sepultura. Genau. Nein, er ist immer noch der Gitarrist natürlich von Sepultura. Wir machen natürlich den Frank Beard. Machen wir. Genau. Er war ein amerikanischer Schlagzeuger. Und zwar nämlich von dieser Band hier, der ZZ Top. Und den kennen wir natürlich auch. Und hat ganz bei vielen Bands auch noch anders dazu getrümmelt. The Cellar Dwellers, The Hustlers, The Warlocks, The American Blues. Und ist 1969 bei den Moving Sidewalks angestanden und aus der ist dann eben ZZ Top geworden mit dem Billy Gibbons und dem Dusty Hill zusammen. Und er ist jetzt im Alter von 77 verstorben, am 17. August, genau. Der Beard ist der Einzige, der keinen Bart hatte bei ZZ Top. Das ist eben der Fun-Gag dran. Da können wir ja ihren großen Hit Lagrange.

0: schon fast sagen, dass es sogar etwas Mythologisches hat. Ein Tier zu töten und anschließend steckt man das Fleisch höhnisch in dessen eigenen Darm. Können Sie sich vielleicht irgendwas Erniedrigenderes vorstellen, als in den eigenen Arsch gestopft zu werden?
1: Nein, das kann ich nicht.

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Nachher sind die Bauern gekommen, glaub ich, von Hitling oder Andelfing oder etwas mit dem Gürtel.

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Ja, zwei Stunden lang Popmusik gibt's jetzt. Und wie immer, ziemlich alte Sachen. Popmusik, neue Sachen. Immer diese Popmusik. Schräge Sachen. Gerade Sachen. So wie es als ist. Yes. Willkommen an dem Montagabend. An dem Sonntag. An dem schönen, nicht sonnigen, aber ein bisschen bewölkten Montagabend. Heiss ist draußen immer noch. Yes. Das ist der August 2026. Yes, und wir fangen an mit Lisa Leblanc und ihrem Lied «Pourquoi faire aujourd'hui?». Wieso nicht immer alles heute erledigen, wenn wir es morgen machen können. Dann hören wir Tiny Doris mit Fische. Ich hoffe, denen geht es gut. Und dann noch eine neue Single von der Taranja Wu, Yves und Valinelle. Das sind die ersten drei Songs da auf Pipa Popam Nemi Radio Raza. Mikrofon, nächste zwei Stunden, Chrissi. Viel Spaß und macht's gut.

Déjà vu da auf Radio Rasa mit Yves Villanelle. So heißt die Single. Yes, und vorher Fische von Tiny Doris und Pourquoi faire aujourd'hui von der Lisa Leblanc. Wieder geht's da mit der Jane Weaver, eine Sängerin, die auch schon über 50 schon aus England kommt. Sie hat schon über 15 Platten rausgebracht. Sie hat auch in den 90er Jahren so eine Indie-Rock-Band Kill Laura. Und yes, sie macht immer Platten und so und finde sie noch ganz interessant. Und ihre ersten drei Platten sind jetzt wieder neu rausgekommen auf dem Label Fire Records aus England. Und yes, das sind Platten über 20 Jahre alt natürlich, Like an Aspen Leaf aus dem 2002 und Seven Days Smile 2006 und Cello Clate aus dem 07. Und von dort hören wir drei Songs, gerade hintereinander von der Jane Weaver. Zuerst das Outro von Cello Clate und dann The Bird Who Stole A Bird Stole the Gold von Seven Day Smile. Oder nein, Like an Aspen Leaf, sorry. Und dann von der Platte Seven Day Smile, was man noch Star Glow. Yes, Jane Weaver. Umtriebige Sängerin und Musikantin aus England, glaube ich. Ursprünglich aus Manchester, dort irgendwo. Yes. Entschuldigung. Und Jane Weaver, here we go. Pipa Popa und mi, Flatio Rasa.

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Yes. Not feeling it. The Get Down Services, da wie Radio Rasa, Pipa, Popanemi. Get Down Services haben wir gehört mit dem Song und noch vorher Crabbers, auch ein kurzer Track auf der Platte Your Medals in the Post. Yes, Get Down Services und vorher noch wunderschön Voyager von der PJ Harvey. Wir machen weiter mit Caveiras aus Italien mit Luz Vermela und dann Eve Tumor mit Nina We Don't Count und Investment mit Der Trecker.

Ja, der Tracker, genau. Der Tracker von, das heißt der Song von Investment, deutsche Formation. Sehr interessant. Und von We Don't Count Eve Tumor mit Nina und Lust Fermela von Gaveras aus Italien. Yes. Auch ein schöner Track. Yes, ein Trio aus irgendwo aus Italien. Gaveras. Ihre Platte heißt Guerra Total Na Boca do Liso. Wenn der richtig ausgesprochen hat. Anyway, ihr hört Pipa, Pop, Hanemi, da auf Radio Rasa. Schön, Sie sind immer noch dabei. Jetzt sind gleich eine Stunde vorbei. Noch bis zum 7. Pipa, Pop, Hanemi. Und wir machen weiter mit The Vanishing Twin aus England mit Sugarstone. Dann aus... Wo kommen die denn her vielleicht? Ich tippe mal auf Dänemark. Kronstadt. 2-3 mit Heuer Trick und dann noch der Edmota mit Tok Tok. Pipa Pop hat mir auf Papio Rasa.

Edmond mit Tok Tok und vorne noch die Band, die Kronstadt 2-3 heisst, mit Heutrick. Und nehmen wir noch Vanishing Twin aus England gehört mit Sugar Stone. Yes, Pipa-Pop-Pandemie da auf Radio Rasa. Als nächstes lassen wir ein Duo aus irgendwo. En Voiture heisst die on Track. Und dann lassen wir ein Lied von der Simon Langhardt-Platte Alone. Simon Langhardt von den Peacocks hat eine Solo-Platte jetzt dann am Start, kommt im September irgendwann raus. Und ein Vorgeschmack da aus der Platte jetzt geht dann da auf Radio Rasa. On the outside looking in. Hören wir von der Platte Lone von Simon Langhardt und dann noch Hambone von Pokey Lafarge. Yes, das sind die nächsten drei Songs. Zuerst mal Dings En Voiture von Paul Beck.

Hyper Pop Anime hier auf Radio Rasa 107,2 DAB Plus und www.rasa.irgendwas. Yes, schön sind wir da dabei wie Hyper Pop Anime. Wir haben gerade Hambone gehört von Poki Lafarge und vorne ein erster Taste von der neuen Platte von Simon Langhardt, erste Soloplatte von Peacocks. Bassist Simon Langhand, der hier in Schaffhausen wohnt. Alone wird die Platte heißen, kommt im September raus. Wir haben On the Outside Looking In gehört. Yes, und noch ganz vorher Envoiture vom Duo Bolbeck aus irgendwo. Yes, Pipa Popanemie, wir machen weiter mit You Bet. Genau, mit Receive. Dann Cartel Madras mit Evident to Me featuring Jide. Und dennoch Curbside Collection mit Shivers.

Pipa Popanemid auf Radio Rasen mit der Curbside Collection mit Shivers und fangen noch Cartel Madras mit Evident to Me und Receive haben wir noch gehört von You Bet. Wieder geht's da bei Radio Rasen, Pipa Popanemid mit Not Seattle, meine Ladies, denn Manfred Mann's Earth Band, yes. Mit Stronger Than Me und Do Not Wait for Hot Chip. Not Seattle zuerst. Nicht Seattle, nicht Not Seattle, nicht Seattle. Meine Ladies, yeah.

Das ist natürlich Hot Chip gewesen. Do Not Wait. Man gehört. Und von Stronger Than Me, Man from Man's Earth Band. Ich glaube, es ist das zweite Mal, dass ich die Band laufen lasse. Anyway. Dann noch Meine Ladies von Nicht Seattle. Meine Ladies, ja, yeah, guter Song. Yeah. The Future is Female, sage ich da noch. Ihr hört Radio Rasa 107.2, Pipa Pop Anime. Und wir hören in die neue Arab Strap Platte hier. Ich weiß gar nicht, wie sie heißt. Neue Arab Strap Platte. Wir hören gerade zuerst Lied I Get Noise. Dann hören wir A Certain Ratio mit Take Me Down und Lucinda.

Yes, Pipa Pop haben wir auf Radio Nasa mit A Certain Ratio. Die Band gibt es schon fast 50 Jahre. Ab da ist aus dem 86 ab der Platte Major. A Certain Ratio. Ich finde es gerade raus. Force Majeure. Yes, Lucinda hat den Track heißen. Gibt es jetzt auch wieder einen neuen Release von dem. Dann noch vorher auch A Certain Ratio mit Lied Take Me Down. Yes, da war es 86 und vorne Force Major. Ja, genau. Aus dem 82 und 86. Yes, A Certain Ratio. Und vorne I Get Noise Have Told Tales, ihre neue Platte, Arab Strap. Yes, das war es von Pipa Pop Anime. Schön, dass ihr dabei gewesen. Ich habe mega Freude gehabt, ich hoffe ihr auch. Stay tuned auf Radio Rasa. 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Also, zum Schluss von der Pipa Pop Anime lassen wir noch eine neue Single von den Bamboos, Rockets and Flowers. Am Mikrofon war es ein habt eine gute Woche, bleibt gesund. Tschüss zusammen. Yeah.

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